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1: Hallo zusammen, hier ist wieder Frank Fleming mit der Musikkiste. Und in der heutigen Ausgabe möchte ich auf meiner Zeitreise des Ostrock an die letzte Sendung anknüpfen und mit euch zusammen in die Jahre 2007 und 2008 gehen. Ein Blick ins Musikarchiv verrät uns, dass gerade Künstler der dritten Generation mit ostdeutschen Wurzeln seit 2004 auch kommerziell sehr erfolgreich waren. Nach Silbermond, Annette Louisan, Clüso oder Rosenstolz trat 2008 die Dresdner Band Polarkreis 18 ins Rampenlicht. Sie hören wir zum heutigen Einstieg mit ihrem Hit Allein, Allein.

Polarkreis 18 wurde bereits 1997 in Dresden gegründet und veröffentlichten 2004 ihr erstes und zum kostenlosen Download angebotenes Album. 2006 belegte die Band den zweiten Platz beim F6 Music Award und ging als Sieger des Plug-In-Festivals hervor, was ihnen einen Plattenvertrag bei Motor Music einbrachte. 2008 traten sie als Vorband der Smashing Pumpkins auf und stürmten mit der eben gehörten Filmmusik des Streifens Krabat die deutschen Singlecharts. Weitere Plattenveröffentlichungen folgten, ehe sich die Band 2012 aus der Öffentlichkeit zurückzog. Wie wir bereits in den vergangenen Sendungen feststellen mussten, war es vor allem für Bands und Künstler der zweiten Generation nach 1990 recht schwierig, ihren Lebensunterhalt ausschließlich mit Musik zu verdienen. Aber auch die alten Bands hatten es nicht leicht, zumal dann, wenn sie sich mit ihren Texten von der offiziellen Geschichtsschreibung der Sieger distanzierten. Die Band City hatte, wie damals schon 88, 89 mit dem Album Casablanca, auch 17 Jahre nach der Wende den Mut, die Dinge beim Namen zu nennen und wurde dafür erneut von Mainstream ignoriert bzw. aus den Sendelisten regelrecht verbannt. Gerade deshalb ist es mir ein Bedürfnis, den nächsten Song für euch zu spielen. Hier sind City mit Bummiland.

Ihr hört Franks Musikkiste mit Musik aus dem Jahre 2007 und 2008 aus ostdeutschen Landen. Gerade beim eben gehörten Song stellen sich bei mir immer wieder gemischte Gefühle ein. Es gibt Tage, da bringt mich dieses Lied wegen der Erinnerung an Meister Nadelöhr und Himbeerbrause zum Lachen. Es gibt aber auch Tage, da macht mich dieses Lied traurig und wütend. Ich denke an meine Eltern und deren Lebensleistung in diesem untergegangenen Land, in dem angeblich überhaupt nichts war. Okay, Schluss mit den Sentimentalitäten, sonst kommt vielleicht noch jemand auf den Gedanken und nennt uns Jammer-Ossis. Dagegen hilft bekanntlich nur eins, ein bisschen Sarkasmus. Den beherrschte auch 2007 die Band Panko immer noch hervorragend. Hier sind André Herzberg mit seiner Viererbande mit Geld.

Die Band Pankow über das liebe Geld. Um ganz andere, wenn nicht gar viel wichtigere Dinge, geht es dem Texter Frank Ramond, der seit 2004 alle Facetten der Gefühlswelt für die feenhafte Sängerin Annette Louisan in Worte fasst. Sie hören wir nun mit dem entspannten Stück Der Liebesbrief.

0: Ihr hört Franz Musikkiste mit Musik aus dem Jahre 2007 und 2008 und bei der Durchsicht meines Musikarchivs fällt mir auf, dass zu jener Zeit nicht allzu viel hörenswerte Neuerungen an den Start gingen. Die Klaus Renft Combo brachte ihr letztes Album Abschied und Weitergehen heraus, ehe sich so nach und nach fast alle Originalmitglieder in den Rockerhimmel verabschiedeten. Von Lift, Magdeburg, Elektra und den Pudis wurden ausschließlich Neuauflagen ihrer alten Hits produziert und auch die Krankdame des Ostrock, Veronika Fischer, konnte mit ihren neuen Produktionen nicht wirklich überzeugen. Einen Hoffnungsschimmer gab es jedoch. Die verbliebenen Musiker der Band Silly starteten anlässlich des 10. Todestages von Tamara Danz eine Art Testballon mit verschiedenen Sängerinnen und Sängern in Form eines Konzerts. In dessen Ergebnis entstand dann 3 Jahre später ein furioser Neustart mit Anna Loos als neuer Sängerin. Wir jedoch hören heute von jenem denkwürdigen Konzert aus dem Jahre 2007 das wirklich unter die Haut gehende Mondklamott.
1: Es gibt ja auch Neid unter den Menschen und auch ich bin nicht frei davon. Es interessiert mich zwar nicht, was ein anderer für ein Auto fährt. Ich bin auch nicht neidisch auf sein Haus oder gar auf seine Frau, aber auf einen guten Song. Und genau auf den nächsten Song, da war ich eigentlich immer neidisch. Eigentlich ist es mein Thema, Berlin. Mondklamott!

0: Toni Kral.
1: Was für ein Song. Gratuliere.
2: Was für ein Song. Toni Kral und die Männer von Silly im Jahre 2007. Und das war's auch schon wieder in Franks Musikkiste mit Musik aus der jüngeren Vergangenheit und aus deutschen Gefilden. Euch allen eine gute Zeit. Bis zum nächsten Mal, euer Frank.
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Rob Stewart ist vielen mit Titeln wie Baby Jane, Rhythm of My Heart oder Maggie May bekannt. Am 10. Januar 1945, als Roderick David Stewart in Highgate, London in England geboren, ist er mit über 150 Millionen verkauften Tonträgern einer der erfolgreichsten britischen Sänger. Und im Rolling Stone wurde er 2010 auf Rang 59 der 100 besten Sänger aller Zeiten gewählt. Ursprünglich wollte Rod Stewart Profifußballer werden. Heute ist er leidenschaftlicher Anhänger der schottischen Nationalmannschaft und Fan von Celtic Glasgow. Seine Leidenschaft für Schottland kommt dabei von seinem Vater, welcher Schotte war. Während der 1960er Jahre sang Rod Stewart bei zahlreichen Bands wie Jimmy Powell and the Five Dominoes, Long John Baldry's Hoochie Coochie Man, Shotgun Express und einigen mehr, bis er 1969 Leadsänger bei den Faces wurde und sein erstes Soloalbum mit dem Namen An Old Raincoat Won't Ever Let You Down aufnahm, welches in Nordamerika als The Rod Stewart Album veröffentlicht wurde. Mit seinem dritten Album etablierte sich Rod Stewart dann als Solokünstler und die Single Maggie May und das Album wurden Nummer 1 in Großbritannien und den USA. Mit seinem von Gavin Sutherland übernommenen Titel Sailing gelang ihm 1975 dann auch in Westdeutschland und in der Schweiz der Durchbruch. Viele Alben und Erfolge folgten und Markenzeichen Rod Stewarts blieb immer seine markante Stimme. Auch nachdem er 1999 an Schilddrüsenkrebs erkrankte, welchen er im folgenden Jahr operieren ließ, war seine Reibeisenstimme nicht unterzukriegen, obwohl er das Singen ganz neu erlernen musste. Seit dieser Erkrankung engagiert er sich in der City of Hope Foundation, die die Krebsforschung unterstützt. Im Juni 2016 wurde er für seine Erfolge und seinen Einsatz für wohltätige Zwecke von Elisabeth II. Als Knight Bachelor in den Ritterstand erhoben und darf seinen Namen fortan den Titel Sir voranstellen. Nachdem er mit dem Great American Songbook viele Jahre große Titel neu vertont hat, widmet er sich jetzt wieder seinem ganz eigenen Musikstil. Davon überzeugen Sie sich aber jetzt am besten selbst. Ich wünsche Ihnen besten Stereoempfang. Hier ist Rod Stewart mit Blood Red Roses vom gleichnamigen Album, natürlich bis zum letzten Ton ausgespielt.

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1: Die Sehnsucht nach Glück scheint der stärkste menschliche Trieb überhaupt zu sein. Geld verdienen und Erfolg, Ehe- und Familienglück, Eigenheim und Frieden daheim. In irgendeiner Gestalt suchen wir alle nach Glück. Und alle, die Macht haben wollen oder abgöttisch geliebt werden wollen, werben mit dem Glück. Wenn ihr mich wählt, dann. Wenn ihr meine Musik hört, dann. Wenn ihr mein Produkt kauft. Der Glückssuchtrieb ist so stark, dass jemand, der an einem beglückenden Ziel angekommen ist, sich sofort nach einem neuen Glücksziel umschaut. Kaum hat Goethes Faust sein Ziel erreicht, heißt es schon wieder, und im Genuss verschmacht ich nach Begierde. Also während er das erreichte Glück genießt, giert er nach einem neuen Glück. So verändert sich das Glück andauernd und ist dem Menschen immer eine Nasenlänge voraus. Es ist also nie wirklich erreichbar. Das ist der starre Lauf der Welt in unendlichen Gleisen auf der Fahrt nach Glück. Das muss jedoch nicht so bleiben. Vor 2000 Jahren stellte einer die Weiche. Jesus hat gesagt, glücklich sind, die ein reines Herz haben, denn sie werden Gott sehen. Und weil wir alle kein reines Herz haben, schafft Jesus Sauberkeit. Er ist der Einzige, der ans Herz schauen kann. Er ist der Einzige, der das Herz reinigen kann. Und wer das zulässt, kann die brutale Jagd nach Glück beenden. Er kann Erfolg, Familie und Eigenheim genießen, ohne das nächste möchte gern Glück anzupeilen. Und er kann sogar im Leid Glück empfinden, weil er zu Gott gehört.
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0: nämlich diese Zigarette, wo der Mann dann das weiße Pferd fängt. Und dann setzt er sich erstmal hin und raucht eine und schaut sich das Pferd in Ruhe an. Und das Pferd ist natürlich wunderschön, ganz weiß und hat so eine lange Mähne und so blaue Augen. Und dann schaut das Pferd aber ihn so komisch an. Und dann wird er ganz verlegen und dann steht er auf und macht das Lasso los und lässt das Pferd frei, weil er sowas verstehen kann.
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Clara Louise, geboren 1992 als Clara Güll in Lahnstein, ist eine deutsche Popsängerin. Mit 12 Jahren nahm Clara erstmals an einem Casting teil, scheiterte jedoch an ihrem Lampenfieber. 4 Jahre später unternahm sie einen zweiten Anlauf, bewarb sich für das Online-Casting von You Me You und wurde dort schnell zur Favoritin ernannt. Bereits vor dem Finale bekam sie einen Plattenvertrag angeboten und im Jahr darauf erschien bereits ihre Debütsingle mit dem Namen Same Blue Sky. Mit ihrer zweiten Single Guilty Pleasure schaffte sie den Sprung in die deutsche Hitliste und auch die Folgesingle Until the End chartete. Das erste Album mit dem Titel Magic erschien dann im April 2010, schaffte es aber nicht in die Albumcharts. Es wurde etwas ruhiger um die nunmehr Salzburgerin und erst 4 Jahre später machte Clara Louise wieder auf sich aufmerksam, das mit ihrer Coverversion von Juliane Werdings Am Tag als Conny Kramer starb. Sie gründete ihre eigene Werbeagentur und Plattengesellschaft. Im Jahr 2015 erschien ihr deutschsprachiges Album Erde und im März 2018 erschien das zweite mit dem Namen Die guten alten Zeiten. Seit Anfang 2019 ist auch ihre aktuelle CD auf dem Markt und diese trägt den Titel Wenn man nichts mehr vermisst. Eine CD mit vielen schönen Liedern, die oft auch zum Nachdenken anregen, aber davon überzeugen Sie sich jetzt am besten selbst. Ich wünsche Ihnen besten Stereoempfang. Hier ist Clara Louise mit ihrem Titel Wenn man nichts mehr vermisst, von ihrem gleichnamigen Album natürlich bis zum letzten Ton ausgespielt.

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1: Sachsen wird Teil der weltweit ersten Außenstelle der israelischen Holocaust-Gedenkstätte Yad Vashem. Hauptstandort des neuen Bildungszentrums wird München. Im Leipziger Arjowitsch-Haus entsteht zusätzlich eine kleinere Einrichtung. Yad Vashem erinnert an den Massenmord an den Juden in der NS-Zeit. Der Leipziger Oberbürgermeister Burkhard Jung sagte uns:
2: Am Ende braucht es das Erinnerungsstück oder das Relikt eines menschlichen Lebens, um Menschen zu erreichen. Und ich hoffe, dass Yad Vashem mit dieser ganz spezifischen Aufklärungskultur und Aufklärungsarbeit es gelingt, aus dieser Haltung heraus auch junge Menschen heute zu erreichen.
1: Für die deutsche Wirtschaft wird extreme Hitze zu einem immer größeren Problem. Der Kreditversicherer Allianz Trade warnt vor Verlusten von knapp 113 Milliarden Euro in den nächsten Jahren. Wenn es sehr heiß ist, nimmt die Produktivität ab. Außerdem sind die Energiekosten höher, weil mehr gekühlt wird. Kurz vor dem Start der Fußball-WM wollen sich immer mehr US-Bundesstaaten die FIFA vorknöpfen. Es geht um hohe Preise und die Ticketvergabe. Unter anderem New York und New Jersey ermitteln. Fans sollen über ihre Sitzplätze getäuscht worden sein und mussten demnach so für schlechtere Plätze tief in die Tasche greifen. Lok Leipzig will in die dritte Liga und kann heute den nächsten Schritt machen. Das erste Aufstiegsspiel gegen die Würzburger Kickers steht an. Die sind Meister der Regionalliga Bayern. Anstoß im ausverkauften Bruno-Plache-Stadion in Probstheider ist 19 Uhr. 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
0: Das Wetter bis morgen.
4: Ungestörter Sonnenschein mit Sonnenbrandgefahr an diesem Donnerstagnachmittag. Aktuell liegen die Temperaturen bei Werten zwischen 18 und örtlich 24 Grad. Am Abend, in der Nacht gering bewölkt oder klar. Dann kann es durchaus ziemlich frisch werden. Die Luft kühlt sich auf Werte zwischen 8 und 2 Grad ab in ungünstigen Lagen. Das betrifft die Hochtäler in den Bergen. Kann es auch Bodenfrost geben. Der Wind weht dazu nur schwach aus westlichen Richtungen. Morgen meistens nur geringe Bewölkung, niederschlagsfrei. Also eher so Schleierwolken, dünne Wolkendecke. Dazu gibt es Tageshöchsttemperaturen mit Werten zwischen 21 und 27 Grad und noch die Aussichten für die kommenden Tage. Samstag, Sonntag, am Wochenende wechselnd bestäubt, bewölkt. Örtlich können sich im Tagesverlauf Schauer und Gewitter bilden. Es gibt aber auch schon dann wieder längere sonnige Abschnitte.
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4: 16.03 Uhr, der aktuelle Verkehrsservice hier bei Radio Erzgebirge RSA. Dichter Feierabendverkehr mit Behinderung auf folgenden Strecken: A4, Dresden Richtung Chemnitz. Zwischen Chemnitz-Glöser und Chemnitz-Mitte ein liegen gebliebenes Fahrzeug auf dem Standstreifen. Hier sind auch Rettungsfahrzeuge im Einsatz. Fahren Sie vorsichtig. A4 Dresden Richtung Chemnitz. Zwischen Chemnitz-Glöser und Chemnitz-Mitte ein Unfall zudem auf dem Standstreifen. Auch hier Vorsicht. A4 Chemnitz Richtung Erfurt. Zwischen Hohenstein-Ernstthal und Clara Ost. Ein defekter LKW im Baustellenbereich. Der rechte Fahrstreifen ist blockiert, derzeit hier Stau. A4 Dresden Richtung Chemnitz zwischen Wilsdorf und Dreieck-Nossen, Gefahr durch Gegenstände auf der Fahrbahn. A14 Leipzig Richtung Nossen zwischen Nossen-Nord und Nossen-Ost, Gefahr durch Reifenteile auf der Fahrbahn. Und ein Hinweis auch noch für die A14 Leipzig Richtung Nossen zwischen Leipzig-Ost und Kleinpösner. Ein Unfall mit einem LKW, derzeit hier Stau. Der rechte Fahrstreifen ist gesperrt. Ihnen allen, wo es geht, eine gute Fahrt.
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1: Mit Herbert Wilder am Mikrofon. Ich grüße Sie recht herzlich in einen schönen Donnerstagnachmittag. Bei uns gleich hier Eishockey und Fußball und auch ein bisschen Leichtathletik. Das alles im Sportplatz. Wir schauen gleich mal zur Eishockey-Weltmeisterschaft. Da gibt es ja heute die ersten Viertelfinalspiele oder überhaupt die Viertelfinalspiele. Wer wann gegen wen spielt, mehr dazu gleich hier bei uns.

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1: Aktuelle Sportmeldungen hier bei Radio Erzgebirge, RSA. Wir schauen zunächst mal zur Eishockey-Weltmeisterschaft in der Schweiz. Ohne Deutschland geht es da ja nun weiter in den Viertelfinalspielen. Die besten Mannschaften der Welt treten gegeneinander an und es gibt tatsächlich nur noch die echten Knallerspiele, kann man sagen. In ein paar Minuten geht's los. Da spielen dann Kanada und USA schon gegeneinander. Das heißt, eine Mannschaft wird ausscheiden müssen, denn es ist ja schließlich das Viertelfinale. Wer sich fürs Halbfinale qualifizieren will, muss gewinnen. Finnland spielt zur gleichen Zeit gegen Tschechien. Auch das ein Top-Spiel, kann man sagen. Am heutigen Abend ab 20.20 Uhr dann Norwegen gegen Lettland und Schweiz gegen Schweden. Auch das verspricht ein echtes Kracherspiel zu werden am heutigen Abend. Tja, und wer gern Fußball schaut und wissen will, was denn nun endlich der erste FC Lokomotive Leipzig schafft beim dritten Anlauf in die dritte Liga. Das könnte ja mit der Zahl 3 ganz gut hinhauen. Allerdings gibt es da eben wieder ein wichtiges Relegationsspiel oder einen wichtigen Vergleich am heutigen Abend gegen die Würzburger Kickers. Ein sogenanntes Spiel in der Sicherheitskategorie 1. Man rechnet also auch dort mit hohem Fanaufkommen und großen Emotionenanstoß, ist um 19 Uhr im Leipziger Bruno-Plache-Stadion. Es ist das Hinspiel der Relegation zum Aufstieg in die dritte Liga. Meister der Regionalliga Nordost gegen den Zweitplatzierten der Regionalliga Bayern. Naja, eine spannende Partie. Vor ein paar Tagen war der U23-Europameister im Diskuswerfen, der aktuell Vierte der Weltbestenliste und Sachsen-Rekordhalter Steven Richter, am Fuße des Fichtelbergs und dazu ein paar Übungseinheiten mit dem Bürgermeister Jens Benedikt absolviert. Der Hintergrund war ein ernsthafter, denn die Stadt Kurt-Oberwiesenthal unterstützt den Leichtathleten, der auf dem Weg ist in die Weltspitze. Eigentlich ist er ja schon fast dort angekommen. Ich hatte Gelegenheit, mit ihm zu sprechen, die Ziele und richtungsweisenden Wege näher zu beleuchten. Wir hören ganz einfach nochmal hinein. Ein wichtiger Termin heute am Fichtelberg, blauer Himmel, Sonnenschein und wir stehen dem Diskuswerfer Steven Richter gegenüber. Ein herzliches Glück auf.
2: Glück auf.
1: Du bist der U23-Europameister, der aktuelle, und bist gerade dabei, die Weltspitze zu erobern. Was ist deine Bestweite im Moment? Das ist sächsischer Rekord, ne?
2: Genau, der sächsische Rekord liegt jetzt mit meiner Bestweite bei 74 Meter glatt.
1: Das ist unglaublich, kann man sich kaum vorstellen. Also damit hast du ja schon so ein bisschen die Weltspitze geschockt, oder?
2: Ja, also ich habe mich auch selber damit ein bisschen geschockt, weil ich auch nicht wusste, dass ich so weit werfen kann. Natürlich unter perfekten Bedingungen, aber war mega, jetzt auch so eine Weite einfach stehen zu haben. Das öffnet einen auch viele Tore, halt wirklich viele Wettkämpfe auf der Welt zu machen und immer mit den Besten sich auch zu messen.
1: Das hat man jetzt auch bei dem Diamond League Wettbewerb gesehen in Shanghai. Dort hast du ja einigen auch so ein bisschen Falten auf die Stirn gezaubert.
2: Ja, also es war für mich ein mega Ergebnis. Es war fast ein WM-Finale von der Beteiligung. Da haben noch 2-3 Leute gefehlt und sonst war es fast die gleiche Besetzung wie bei einer Weltmeisterschaft. Und mich da mit meinen 23 Jahren auf Platz 5 einzuordnen, macht mich mega stolz.
1: Wie ist das bei dir gewesen? Ich meine, du bist jetzt noch ein recht junger Mensch, du stehst am Anfang deiner Karriere. Wann hast du überhaupt die Leidenschaft für den Diskus, für dieses Wurfgerät entdeckt?
2: Ja, also ich habe mit Leichtathletik angefangen, da macht man erstmal viele Disziplinen, aber da ich ja dann auch schon relativ groß war, ging es dann für mich relativ schnell in die Wurfdisziplin und ich fand das einfach mega cool, die Großen zu sehen, wie sie halt den ganzen Tag im Kraftraum stehen, viel Kraft machen, und ich dachte, ach, das will ich auch, und dann hat man einfach auch gemerkt, dass ich ein gutes Talent einfach für den Diskus mitbringe, weil ich früher eigentlich eher Kugelstoßer war, aber der Diskus von alleine fast geflogen ist, ohne viel Training, und dann haben wir gesagt, komm, dann lass uns doch nur den Diskus werfen probieren, und das hat sich jetzt super ausgezahlt.
1: Du bist ja in Gelenau zu Hause oder mit Leib und Seele Erzgebirge, wenn man so will. Lockt der Ruf in die weite Welt oder wirst du hier in der Region bleiben?
2: Also ich würde gerne hier bleiben. Das ist natürlich jetzt auch ein riesiger Kontrast. Jetzt war ich ja schon in Shanghai und dann hat man einfach gesehen, diese Bebauungsdichte, was für Häuser und wie viele Menschen auf einem Ort leben, und dann ist es doch dann wieder schön, einfach ins Erzgebirge zu kommen, weil es einfach eine ganz andere Ruhe ist, vor allen Dingen mit den Grünen, mit den Bergen und so. Also ich glaube, das hält mich dann schon fest.
1: Also man erdet sich von Zeit zu Zeit immer selbst gern wieder, oder?
2: Ja, auf jeden Fall.
1: Du hast jetzt selbst vom Kugelstoßen schon gesprochen. Das sind ja auch ein paar Bestleistungen, die du zu bieten hast. Wirst du dem Kuchenstoßen generell komplett adieu sagen oder wirst du sagen, also von hin und wieder gehe ich schon nochmal in den Kugelstoßring?
2: Ja, also der Fokus liegt voll auf dem Diskuswerfen, weil in zwei Disziplinen Weltspitze zu sein, ist fast nicht möglich. Aber vor allen Dingen in den Wintermonaten mache ich schon gerne Kugel mit und mache auch gerne noch Wettkämpfe, einfach weil es mir Spaß macht. Und ja, ist immer eine coole Erfahrung. Wir haben ja auch coole Meetings in Deutschland und dann im Winter werde ich das immer wieder mitmachen.
1: Coole Meetings, die sprichst du an, jetzt kommt der Thumer-Werfertag. Wirst du dabei sein?
2: Ja, es ist ja jetzt der Gelenauer Werfertag, also es ist jetzt der Werfertag genau in meinem Heimatort und da werde ich auf jeden Fall dabei sein und freue mich da auch sehr, sehr viele Leute und Unterstützung.
1: Wann ist das genau, wann wirst du an den Start gehen?
2: Das ist dann nächste Woche Sonntag, es müsste der 7.6. sein.
1: Also dann wieder vor heimischer Kulisse, alle werden dich anfeuern, die Leidenschaft dort um den LV90 Erzgebirge Gelenau-Thum ist ja recht groß. Die Erzgebirger sind ein sach- und fachkundiges Publikum. Viele Werfer aus der ganzen Welt kommen auch immer wieder gern dorthin. Ob das Speerwerfen ist, Hammerwerfen ist, Kugelstoßen, Diskuswerfen. Also das ist schon so ein kleines Treffen der halben Weltelite, oder?
2: Ja, also es ist nicht nur im Wurf, es ist eines der größten Wurf-Meetings auf der ganzen Welt, was jetzt wirklich rein Wurf-spezifisch ist. Und es ist auch eines der größten Meetings in Deutschland. Also ich bin da auch mega dankbar und sehr froh darüber, dass sich mein Verein da so dafür einsetzt, auch für uns Athleten einfach so ein cooles Meeting zu schaffen. Also ich freue mich mega drauf.
1: Wie wichtig ist das für dich, dass man auch in der Region Sponsoren findet für die eigene Entwicklung?
2: Ja, das ist für mich eigentlich viel wertvoller als jetzt vielleicht Sponsoren von außerhalb, weil mein Ziel ist es natürlich auch mit meinem Namen dann die Region zu vertreten und einfach ein Aushängeschild für diese Region zu sein. Und dann ist es für mich so cool, dass es dann auch einfach klappt, mit quasi Sponsoren aus der Region zusammenzuarbeiten und das dann einfach ein Geben und Nehmen ist und ich da mit meinem Namen auch die Region vertreten kann und die Region präsentiert wird international.
1: Nun hat das Treffen heute hier nichts mit Leistungssport zu tun oder nur im weitesten Sinne, aber man merkt ja schon an Sport und dein Sport muss auch Spaß machen.
2: Ja, auf jeden Fall und es ist für mich ja auch eine coole Möglichkeit, einfach den Leuten das Diskuswerfen zu zeigen. Es ist natürlich, geht das manchmal auch ein bisschen unter und es ist eigentlich so eine schöne und coole Disziplin und vor allem, wenn man dann selber mal erfährt oder ausprobiert, was eigentlich dahinter steckt, dann kriegt man nochmal ein ganz anderes Gefühl dafür.
1: Die Weiten, die du dieses Jahr geworfen hast, muss man sagen, die sind ja schon Qualifikationsweiten. Für welche Wettbewerbe, wo schaust du hin jetzt in nächster Zukunft?
2: Ja genau, also die Weiten sind erstmal die Qualifikation für die Europameisterschaft in Birmingham, welche im August stattfinden wird und das ist auch unser Highlight in diesem Jahr. Und dann ist natürlich der Blick vollkommen auf die Olympischen Spiele 2028 in Los Angeles gerichtet.
1: Andere Sportarten werden dich interessieren. Wandern haben wir schon gehört, wird auch eine Sportart werden, die dich dann hier an den Fichtelberg wieder zurückführt. Bist du Fußballfan?
2: Ja, doch. Also ich gucke schon sehr gerne Fußball. Vor allen Dingen gucke ich Bayern München sehr gerne die Spiele. Vor allen Dingen die Champions League. Ja, aber ja.
1: Und die WM, interessiert die dich?
2: Ja, für mich ist dieses Jahr noch nicht so ganz das Feeling aufgekommen für eine WM. Ich hoffe, das kommt noch und ich hoffe auch, dass wir da einfach eine coole Weltmeisterschaft erleben werden.
1: Für alles, was da kommt, sportlichen Erfolg. Ich danke dir, ein herzliches Glück auf.
2: Dankeschön, Glück auf.
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2: Sonnig und trocken, so geht es durch den Donnerstag, Feierabend. Aktuell liegen die Temperaturen bei Werten zwischen 18 und 23 Grad in der Region. Am Abend und in der Nacht gering bewölkt oder klar, die Luft kühlt sich dann auf Werte zwischen 8 und 2 Grad ab. In ungünstigen Lagen kann es sogar Bodenfrost geben. Der Wind weht dazu nur schwach aus westlichen Richtungen. Morgen am Freitag dann meistens nur geringe Bewölkung und niederschlagsfrei. Dazu gibt es Tageshöchsttemperaturen mit Werten zwischen 21 und 27 Grad. Und noch die Aussichten für die kommenden Tage. Am Samstag und auch am Sonntag wechselnd bis stark bewölkt. Örtlich können sich im Tagesverlauf auch Schauer und Gewitter bilden.
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2: 16.31 Uhr der aktuelle Verkehrsservice hier bei Radio Erzgebirge RSA. Dichter Feierabendverkehr mit Behinderungen auf der A4. Erfurt Richtung Chemnitz. Zwischen Wüstenbrand und Limbach-Oberfrohna gefahrt euch Gegenstände auf der Fahrbahn, fahren Sie ganz besonders aufmerksam. A14 Leipzig Richtung Nossen, zwischen Leipzig-Ost und Kleinpösen ein Unfall mit einem LKW, derzeit hier Stau. Der rechte Fahrstreifen ist gesperrt. Und Chemnitz, Fürstenstraße zwischen Markusstraße und Zietenstraße in beiden Richtungen, Vollsperrung nach einem Unfall. Ihnen allen, wo es geht, eine gute Fahrt.
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1: Die israelische Holocaust-Gedenkstätte Yad Vashem wird in Zukunft auch in Sachsen vertreten sein. Leipzig wird Teil der weltweit ersten Außenstelle. Hauptstandort des neuen Bildungszentrums wird München. Eine zusätzliche, kleinere Einrichtung entsteht im Arjowitsch-Haus in Leipzig. Hier wird es interaktive Lernräume geben, vor allem für Lehrkräfte und junge Leute. Kultusminister Clemens.
2: Wir wollen sofort loslegen jetzt mit der Arbeit. Wir haben 5 Millionen im Jahr dafür vorgesehen als Mittel des Freistaates. Und es soll auch bauliche Veränderungen hier am Haus geben. Ich denke, in 1 bis 2 Jahren wird man hier schon etwas sehen.
1: Die EU-Kommission verhängt eine Riesenstrafe gegen Temu. Der Billig-Online-Händler muss 200 Millionen Euro zahlen. Es geht darum, dass Temu nicht genug gegen unsichere und gesundheitsgefährdende Produkte auf seiner Plattform tut, so die Kommission. Temu kann vor Gericht gegen die Strafe vorgehen. Wer eine Pauschalreise bucht, bekommt jetzt mehr Rechte. Es sind neue EU-Regeln in Kraft getreten. Wer etwa einen Gutschein statt Geld zurückbekommen soll, muss ausdrücklich zustimmen. Die EU-Staaten haben gut 2 Jahre Zeit, die Regeln in nationales Recht umzusetzen. Hitzedrama für Tennisstar Jannik Sinner bei den French Open. Der Weltranglistenerste ist schon in der 2. Runde aus dem Turnier geflogen. Der Italiener konnte sich nach zunächst noch 2 gewonnenen Sätzen plötzlich kaum noch auf den Beinen halten und gab die Partie aus der Hand. 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
4: Mit viel Feierabendsonne geht's durch diesen Donnerstagnachmittag. Die Temperaturen dazu bei angenehmen Werten zwischen 18 und 23 Grad in der Region. Am Abend, in der Nacht, gering bewölkt oder klar, dann wird es frisch, 8 bis 2 Grad, das sind die Tiefstwerte. In ungünstigen Lagen, das sind die Hochtäler im Erzgebirge, kann es durchaus auch Bodenfrost geben. Der Wind weht dazu nur schwach aus westlichen Richtungen. Morgen am Freitag meistens nur geringe Bewölkung, niederschlagsfrei, 21 bis 27 Grad, das ist die Spanne der Tageshöchsttemperaturen und die Aussichten für die kommenden Tage. Am Samstag gibt es dichte Wolken, Schauer und Gewitter sind möglich. Am Sonntag auch Schauer und Gewitter, aber im Tagesverlauf auch schon wieder ein paar sonnige Abschnitte.
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4: 17.03 Uhr, der aktuelle Verkehrsservice hier bei Radio Erzgebirge RSA. Dichter Feierabendverkehr mit Behinderungen auf folgenden Strecken. A4 Erfurt Richtung Chemnitz, zwischen Wüstenbrand und Limbach-Oberfurna, Gefahr durch Gegenstände auf der Fahrbahn. A14 zwischen Einfahrt und Nossen-Ost, zwischen Einfahrt und Nossen-Ost und Dreieck Nossen, ein defekter LKW auf dem rechten Fahrstreifen. Hier gibt es auch die Gefahr durch den Radwechsel auf der Fahrbahnseite. A14 Leipzig Richtung Nossen, zwischen Leipzig-Ost und Kleinpössner, ein Unfall mit einem LKW, derzeit hier immer noch Stau. Und Chemnitz-Fürstenstraße zwischen Markusstraße und Zietenstraße, in beiden Richtungen Vollsperrung nach einem Unfall. Ihnen allen eine gute Fahrt.
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1: Mit Herbert Wilder am Mikrofon. Ich grüße Sie recht herzlich in einen schönen Donnerstag, Feierabend. Ja, irgendwie hat uns das Sommerwetter mit diesen hochsommerlichen Temperaturen regelrecht überfallen. Gerade gab es noch die Eisheiligen mit Temperaturen um den Gefrierpunkt und mit Schnee und Graube bis in die Höhenlagen des Erzgebirges. Jetzt haben wir schon Hochsommer und die Freibäder locken natürlich auch, den Besuch mal ganz einfach mit einzuplanen. In Richtung Wochenende wird allerdings das Wetter schon wieder ein bisschen unbeständiger. Dennoch werden die meisten Freibäder in den kommenden Tagen öffnen. Auch wieder eine gute Gelegenheit, die Freizeit dort zu verbringen. Saisonstart im Freibad am Stangewald in Annaberg-Buchholzer Ortsteil Buchholz ist morgen. Und da kann man schon immer mal antesten, wie das Wasser dann ist. Vielleicht so mit solarbeheizten Temperaturen um die 18, 19 Grad könnten es da schon werden. Wir schauen gleich in den Veranstaltungskalender hinein. Das lange Pfingstwochenende ist vorüber. Trotzdem gibt es noch eine ganze Menge interessante Angebote in der Region. Am Samstag zum Beispiel wird nach Schwarzenberg ins Sonnenbad eingeladen zum Wassertag, zu einem großen bunten Programm in und außerhalb des Beckens. Also da werden wir von Radio Erzgebirge RSA auch mit dabei sein. Vielleicht nutzen Sie die Gelegenheit und kommen dort ganz einfach mal vorbei. Wir schauen gleich hier bei uns in die Region, in den Veranstaltungskalender.

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1: So ganz langsam werden ja wohl die meisten im Donnerstag Feierabend ankommen und den schönen Sonnenschein noch genießen, vielleicht im Garten, auf der Terrasse oder auf dem Balkon, wo auch immer. Vielleicht schafft es ein oder andere auch noch in das Freibad seiner Wahl zu kommen. Die haben allerdings noch nicht alle geöffnet. Das wird erst in den nächsten Tagen hier bei uns in der Region im Erzgebirge geschehen. So wird morgen die Badeanstalt am Stangerwald öffnen und dann täglich von 10 bis 19 Uhr bei entsprechender Witterung natürlich geöffnet haben. Dort gibt es eine ganze Menge Möglichkeiten, Schwimmer, Nichtschwimmerbecken, Babybecken, all das und verschiedene Freizeitmöglichkeiten auf den Wiesen, auf Liegen und Strandkörben kann man natürlich auch noch komplett entspannen. In Zehmer soll es morgen auch losgehen. Bei Peter Rüge hat man alles vorbereitet und in Raschau ist der Start eigentlich geplant für den Kindertag, für den 1. Juni. Aber wenn das Wetter tatsächlich jetzt nochmal richtig Schwung holen sollte mit hochsommerlichen Temperaturen, kann es durchaus auch schon am Wochenende losgehen. Es sei alles vorbereitet. Ich nehme aber mal an, die Gewitter und ja, Wetterunbilden des Wochenendes wird man erst noch abwarten. Wir werden informieren. Ein Gedenken an Anton Günther und Max Wenzel soll stattfinden. Ein Abend für Anton Günther und Max Wenzel, die beiden Zeitgenossen, sind also im Mittelpunkt einer Veranstaltung, die im Haus der Gemeinschaft in Ehrenfriedersdorf stattfinden wird, und zwar am Samstag ab 17 Uhr. Der Geschichtsforscher Dirk Geppert wird interessante Dokumente präsentieren und Forschungen präsentieren, und dazu gibt es natürlich auch Musik mit Frank Schubert, der gestern hier bei uns im Studio war. Der wird also dann dort auch dabei sein und ein bisschen was zu dieser Geschichte von Anton Günther und seinem Liedgut beitragen. Wenn Sie dort vorbeischauen wollen, dann sind Sie herzlich eingeladen. Wir schauen aber auch noch einmal auf den Spiegelwald. Eine Wanderung dorthin lohnt sich immer. Dort gibt es den König-Albert-Turm mit einer herrlichen Aussichtsplattform und einem Ausstellungsraum für Sonderausstellungen. Die Sonderausstellung dort lädt immer noch ein zur Industrie- und Eisenbahngeschichte Grünhain-Beierfelds. Gibt es Fotos, historische Exponate und Filmmaterial. Und geöffnet hat der Turm von Dienstag bis Freitag von 11 bis 17 Uhr und am Wochenende von 11 bis 18 Uhr. Das letzte Mai-Wochenende liegt kurz bevor oder kommt auf uns zu. Bei der Preßnitztalbahn gab es Dampftage in den vergangenen Tagen und Wochen mit einigen Höhepunkten, Himmelfahrt, Pfingstfest, all das lockte tausende Fahrgäste an die Strecke und zu einer Mitfahrt mit der Museumsbahn. Die Dampfertage gibt es auch zum Mai-Ausklang am kommenden Wochenende, Samstag, Sonntag, 30. 31. Mai im 2-Stunden-Takt wird gefahren durch das romantische Preßnitz und Schwarzwassertal. Die Greifenstein-Festspiele werden im Juni beginnen mit verschiedenen Premieren. Pippi Langstrumpf kommt auf die Bühne, das Buschgespenst von Karl May kommt auf die Bühne und die kleine Hexe, das Stück, das es im vergangenen Jahr schon gab, wird am 20. Juni den Auftakt der Theater-Freiluftsaison an den Greifensteinen machen. Wer also noch keine Karten reserviert hat, kann das tun. Das Theater hat ja eh jetzt sowieso eine Spielpause, bereitet sich vor auf die Freiluftsaison und Sie können trotzdem das Servicebüro in Annaberg-Buchholz auf dem Marktplatz telefonisch, elektronisch oder auch ganz haptisch erreichen. Alles ist möglich. Ein Blick noch in die nächste Woche. Schon am Dienstag, 11 bis 18 Uhr, gibt es wieder einmal einen Öffnungstag im Depotbahnhof Nummer 4 in der großen Kreisstadt Schwarzenberg. Volksbadewanne und Stadtbad, das ist das Thema Badekultur in Schwarzenberg. Wie gesagt, am Dienstag zwischen 11 und 18 Uhr in Schwarzenberg. Das war der Blick in den Veranstaltungskalender hier bei Radio Erzgebirge RSA. Viel Spaß bei all Ihren Erlebnissen und Entdeckungen in der Region.
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2: Sonnig und trocken, so geht es durch den Donnerstag Feierabend. Am Abend und in der Nacht, da bleibt der Himmel gering bewölkt oder klar. Die Luft kühlt sich dann auf Werte zwischen 8 und 2 Grad ab. In den Hochtälern des Erzgebirges, also in ungünstigen Lagen, kann es auch Bodenfrost geben. Der Wind weht heute Nacht schwach aus westlichen Richtungen. Morgen am Freitag dann meistens nur geringe Bewölkung und niederschlagsfrei. Dazu gibt es Tageshöchsttemperaturen mit Werten zwischen 21 und 27 Grad in der Region. Und noch die Aussichten für die kommenden Tage. Am Samstag und Sonntag insgesamt wechselnd bis stark bewölkt. Neben sonnigen Abschnitten können sich dann auch örtlich Schauer und Gewitter bilden.
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2: Der aktuelle Verkehrsservice hier bei Radio Erzgebirge RSA. Derzeit immer noch dichter Feierabendverkehr mit Behinderungen auf der A4 Erfurt Richtung Chemnitz zwischen Wüstenbrand und Limbach-Oberfrohnau. Gefahr durch Gegenstände auf der Fahrbahn. Fahren Sie ganz besonders aufmerksam. A14 Richtung Nossen. Zwischen Einfahrt Nossen Ost und Dreieck Nossen ein defekter LKW auf dem rechten Fahrstreifen. Hier besteht die Gefahr durch den Radwechsel auf der Fahrbahnseite. A14 Leipzig Richtung Nossen. Zwischen Leipzig Ost und Kleinpösner ein Unfall mit einem LKW. Derzeit hier immer noch Stau. Der rechte Fahrstreifen ist gesperrt. Und Chemnitz-Fürstenstraße zwischen Markusstraße und Zietenstraße nach wie vor Vollsperrung nach einem Unfall. Ihnen allen eine gute Fahrt.
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2: Ja, hier ist André Übe vom Sächsischen Rotkreuzmuseum Bayerfeld. 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
1: Erste Gedicht. Hier für die Lang.
2: So, jetzt bin ich fertig. Es ist 3:15. Können wir losgehen. Und jetzt wieder der Kerzelnachrichten. Neues aus Neidorf.
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2: So, das waren die Kerzelnachrichten. 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
1: Guten Abend, es ist 18 Uhr, die Meldungen für das Erzgebirge. Chemnitz. Der Chemnitzer Stadtrat hat in seiner gestrigen Sitzung Maßnahmen beschlossen, die aus dem pauschalen Investitionsbudget zur Umsetzung des Sachsenfondsgesetzes finanziert werden sollen. Grundlage dafür sind Mittel aus dem Sondervermögen des Bundes für Infrastruktur und Klimaneutralität, die über den Freistaat Sachsen an die Kommunen weitergereicht werden. Für Chemnitz stehen demnach bis zum Jahr 2036 insgesamt rund 105,8 Millionen Euro zur Verfügung. Die Mittel sollen insbesondere in Sport, Kultur, Sicherheit, Brandschutz sowie Freizeit- und Veranstaltungsinfrastruktur investiert werden. Die Finanzierung erfolge vollständig aus dem Förderprogramm. Eine Übertragung nicht verbrauchter Mittel in spätere Förderzeiträume ist nach Angaben der Stadtverwaltung möglich. Zu den vorgesehenen Maßnahmen gehören unter anderem der Bau einer Sporthalle in der Chemnitzer Innenstadt, die Erneuerung des Daches der Wettkampfhalle im Eissport- und Freizeitzentrum sowie die Sanierung des Daches der Messehalle 1. Zudem seien auch Investitionen in das Opernhaus und das Sprechtheater vorgesehen. Sachsen. Das Energieportal Sachsen der Sächsischen Energieagentur Saena GmbH will jetzt auch Möglichkeiten der kommunalen Teilhabe an Freiflächenphotovoltaik und Windenergieanlagen aufzeigen. Die zentrale Plattform für Energie- und Klimaschutzthemen im Freistaat Sachsen kann demnach im Rahmen der aktuellen Erweiterung nun auch Möglichkeiten zur kommunalen Teilhabe darstellen. Nach § 6 des Erneuerbare-Energien-Gesetzes haben Kommunen die Möglichkeit, mit 0,2 Cent je Kilowattstunde an Windenergie- und Freiflächenphotovoltaikanlagen beteiligt zu werden. Dafür seien Vereinbarungen zwischen den Kommunen und den jeweiligen Anlagenbetreibern notwendig. Ein neuer Rechner innerhalb des Energieportals Sachsen stellt die Höhe der finanziellen Beteiligungsoptionen für Kommunen innerhalb der Gemeindegebiete übersichtlich dar. In einem nächsten Schritt werde eine Energiestatistik eingeführt, die übersichtlich Daten zu erneuerbaren Energieanlagen in Sachsen zur Verfügung stellt. Dresden-Lößnitz. Die Hospitalkirche in Lößnitz ist seit heute Pilgerkirche. Die Zeremonie fand im Rahmen einer Andacht mit Landesbischof Tobias Bilz am Vormittag statt. Mehr dazu noch einmal von Florian Wilde.
2: Die evangelisch-lutherische Landeskirche Sachsen verleiht neben den Signets verlässlich geöffnete Kirche und Radwegekirche erstmals das Signet Pilgerkirche. Diese Signetkirchen sind sakrale Räume, die im Sommerhalbjahr zwischen 1. April bis zum 30. September an mindestens 5 Tagen in der Woche für mindestens 5 Stunden geöffnet sind, so dass auch Besucher, die nicht an einem Gottesdienst teilnehmen wollen, die Möglichkeit haben, in eine offene Kirche einzutreten. Das Signet Pilgerkirche ist demnach eine Spezialform des Signets verlässlich geöffnete Kirche.
1: Schwarzenberg. Ab heute gibt es in der großen Kreisstadt wieder ein Ausbildungslager der Freiwilligen Feuerwehr. Jedes Jahr treffen sich die aktiven Kameradinnen und Kameraden dazu im Außengelände des Feuerwehrtechnischen Zentrums des Erzgebirgskreises in Raschau-Markersbach. Bei der Ausbildung werden bis zum Wochenende verschiedene Szenarien an mehreren Stationen in Theorie und Praxis nachgestellt und für den Ernstfall geprobt. Erzgebirge. Trotz der aktuell sommerlichen Temperaturen starten die meisten Freibäder in der Region erst in den kommenden Tagen in die neue Saison. Die Bäder in Seematal, Ortsteil Seema, und die Badeanstalt am Stangewald im Annaberg-Buchholzer Ortsteil Buchholz öffnen morgen. Im Freibad Raschau ist der 1. Juni anvisiert und im Freibad Auerhammer in Auerbad Schlema soll der Saisonstart ebenfalls zum Kindertag am 1. Juni um 11 Uhr vollzogen werden. Der Eintritt dort ist für Kinder bis 6 Jahre an diesem Tag frei. Zum Sport, Fußball. Heute findet im Leipziger Bruno-Blache-Stadion das Hinspiel der Relegation zum Aufstieg in die 3. Liga zwischen dem Meister der Regionalliga Nordost und dem Zweitplatzierten der Regionalliga Bayern statt. Der 1. FC Lokomotive Leipzig trifft am Abend auf die Würzburger Kickers. Anstoß ist um 19 Uhr. Das war Erzgebirge aktuell mit Herbert Wilde.
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1: Sonnig und trocken, so geht es durch den Donnerstag Feierabend. Am Abend und in der Nacht, da bleibt der Himmel gering bewölkt oder klar. Die Luft kühlt sich dann auf Werte zwischen 8 und 2 Grad ab. In den Hochtälern des Erzgebirges, also in ungünstigen Lagen, kann es auch Bodenfrost geben. Der Wind weht heute Nacht schwach aus westlichen Richtungen. Morgen am Freitag dann meistens nur geringe Bewölkung und niederschlagsfrei. Dazu gibt es Tageshöchsttemperaturen mit Werten zwischen 21 und 27 Grad in der Region. Und noch die Aussichten für die kommenden Tage. Am Samstag und Sonntag insgesamt wechselnd bis stark bewölkt. Neben sonnigen Abschnitten können sich dann auch örtlich Schauer und Gewitter bilden.
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1: Der aktuelle Verkehrsservice hier bei Radio Erzgebirge RSA. Derzeit immer noch dichter Feierabendverkehr mit Behinderungen auf der A4 Erfurt Richtung Chemnitz zwischen Wüstenbrand und Limbach-Oberfrohnau. Gefahr durch Gegenstände auf der Fahrbahn. Fahren Sie ganz besonders aufmerksam. A14 Richtung Nossen. Zwischen Einfahrt Nossen Ost und Dreieck Nossen ein defekter LKW auf dem rechten Fahrstreifen. Hier besteht die Gefahr durch den Radwechsel auf der Fahrbahnseite. A14 Leipzig Richtung Nossen. Zwischen Leipzig Ost und Kleinpösner ein Unfall mit einem LKW. Derzeit hier immer noch Stau. Der rechte Fahrstreifen ist gesperrt. Und Chemnitz-Fürstenstraße zwischen Markusstraße und Zietenstraße nach wie vor Vollsperrung nach einem Unfall. Ihnen allen eine gute Fahrt.
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11: Me auf weirichherzl.de. 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
2: Mit wenigen Wolken und trocken, so geht der Donnerstag im Erzgebirge zu Ende. Am Abend und in der Nacht, da bleibt der Himmel gering bewölkt oder klar. Die Luft kühlt sich dann auf Werte zwischen 8 und 2 Grad ab. In ungünstigen Lagen, das betrifft die Hochtäler des Erzgebirges, kann es auch Bodenfrost geben. Der Wind wird dazu nur schwach aus westlichen Richtungen. Morgen am Freitag dann meistens nur geringe Bewölkung und niederschlagsfrei. Dazu gibt es Tageshöchsttemperaturen mit Werten zwischen 21 und 27 Grad in der Region. Und noch die Aussichten für die kommenden Tage. Am Samstag wechselnd bis stark bewölkt. Örtlich können sich auch im Tagesverlauf Schauer und Gewitter bilden. Am Sonntag dann allmählich wieder freundlicher.
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2: Der aktuelle Verkehrsservice hier bei Radio Erzgebirge RSA. Derzeit immer noch dichter Feierabendverkehr. Aktuelle Störungsmeldungen für unser Sendegebiet liegen uns aber nicht vor. Ihnen allen eine gute Fahrt.
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1: Hilfe zum Laufen bringen. Unter diesem Motto startet zum 15. Mal der Benefizlauf des Elternvereins krebskranker Kinder Chemnitz am 19. 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
2: Hallo an alle da draußen. Mein Name ist Jens Weißflug und ich lade euch ganz herzlich zum Benefizlauf des Elternvereins krebskranker Kinder nach Oberwiesenthal ein. Ich bin dort Schirmherr, werde hoffentlich den Schirm nicht benötigen und würde mich freuen, wenn ihr zahlreich die Kinder, die so eine schwere Krankheit haben, unterstützt.
1: Begleiten Sie prominente Sportler und Unternehmensmannschaften der Region bei einem außergewöhnlichen Hilfsmarathon am Fuße des Fichtelbergs. Für jede gelaufene oder gefahrene Runde geben unsere Sponsoren Bares.
2: Ob ihr euren Streckenrekord laufen wollt oder einfach nur geht, also für jeden ist das machbar. Es ist kein sportlicher Wettkampf, den bestimmt ihr nämlich selbst, wie viel, wie lang und wie oft ihr dort lauft. Und demzufolge ist es einfach eine Mitmachveranstaltung, die den krebskranken Kindern hilft.
1: Jetzt liegt es an Ihnen, wie viel am Ende auf der Habenseite stehen wird.
2: Das mit dem Spendenlauf, das ist ganz einfach. Also ihr könnt für euren Lauf selbst spenden. Ihr könnt euch einen Sponsor suchen, die Oma, die Tante, den Papa, die Mama. Und es wäre schön, wenn ihr mit eurer Spende, von wem auch immer die kommt, dem Elternverein einfach eine Unterstützung gibt.
1: Laufen, walken, gehen, rollen oder radeln Sie mit beim Benefizlauf des Elternvereins krebskranker Kinder Chemnitz am 19. Juni in Kurort Oberwiesenthal. Start zum Mittagslauf gemeinsam mit den Sportlern der Elite-Schule des Wintersports ist 13 Uhr. Und ab 16 Uhr dann auf der Familien-, Firmen-, Kinder- und Rolli-Runde direkt an der Freilichtbühne.

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1: Am 19. Juni findet der 15. Benefizlauf des Elternvereins Krebskranker Kinder Chemnitz hier am Fichtelberg statt. Wir stehen auf der Freilichtbühne, sind mit Jens Benedikt, dem Bürgermeister von Coderbe-Wüsenthal, im Gespräch. Jens, ein herzliches Glück auf.
2: Glück auf, grüß dich.
1: 15 Jahre Benefizlauf hier am Fichtelberg. Was sagst du dazu?
2: Also wir sind immer sehr froh, dass der Elternverein das bei uns durchführt. Sie haben auch Jens Weißflug als Partner dabei und wir freuen uns, dass jetzt auch wirklich das 15. Mal in Folge, dass auch trotz Corona das alles am Leben erhalten wurde und dass wir jetzt wieder eine schöne Veranstaltung haben und dass also der Zweck vor allem natürlich im Vordergrund gestellt wird.
1: Die letzten Jahre bist du ja selber immer mit dabei gewesen. Es ist ein Laufevent der besonderen Art. Kein Wettkampf, aber schon eine sportliche Herausforderung.
2: Ja, genau. Man sucht sich am besten einen Sponsor, der natürlich mitfinanziert und so viele Runden, wie man schafft, bezahlt er dann. Man kann natürlich auch einen Festbetrag festlegen, einfach, dass man in Bewegung kommt. So mache ich jetzt in den letzten Jahren, also nicht abhängig von den Runden, sondern einfach, dass man gemeinschaftlich unterwegs ist. Und da ist es eine wunderbare Kombination von einem sportlichen Angebot, was man bei uns in Oberwiesenthal ja also gut dazu passt und natürlich der soziale Zweck, der dahinter einfach unterstützt wird.
1: Wie wichtig ist das, Hilfe zu geben für so einen Verein?
2: Ja, enorm wichtig. Also die ganzen Leute, die da mitarbeiten, die sind natürlich im Ehrenamt einen Großteil unterwegs und da braucht es natürlich einfach Kraft und finanzielle Power, um, sag ich mal, Schicksalsschläge, die dort erlebt werden, irgendwo, ich sag mal, ein bisschen abzumildern und dass da einfach auch die Gesellschaft dahinter steht und sagt, das ist ein wunderbarer Zweck und da unterstützen wir gern.
1: Das klingt so, als wirst du dieses Jahr auf alle Fälle wieder selbst mit dabei sein.
2: Ja, also solange ich gesund bleibe, was ich hoffe, bin ich wieder mit vor Ort und werde auch meine Runden drehen.
1: Der Lauf startet ja seit vergangenem Jahr schon ein bisschen eher, also ab Mittag, 13 Uhr, ist der Mittagslauf für die Sportlerinnen und Sportler der Eliteschule des Wintersports. Und wann wirst du denn hier herkommen? 16 Uhr ist Start?
2: Ja, ich bin dann so von 3:30 mit da und dann startet dann 16 Uhr im offiziellen Rundlauf mit.
1: Die Einladung steht, also wer Lust und Laune hat, wer gern mithelfen will, Hilfe zum Laufen bringen möchte, der ist herzlich eingeladen.
2: Genau, also da freuen wir uns mit jedem, der mit dabei ist, der finanziell natürlich auch unterstützt und der aber auch vor Ort ist und einfach mit das Ambiente miterlebt und die Runden dreht.

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1: Guten Abend, es ist 19 Uhr, die Meldungen für das Erzgebirge. Chemnitz. Der Chemnitzer Stadtrat hat in seiner gestrigen Sitzung Maßnahmen beschlossen, die aus dem pauschalen Investitionsbudget zur Umsetzung des Sachsenfondsgesetzes finanziert werden sollen. Grundlage dafür sind Mittel aus dem Sondervermögen des Bundes für Infrastruktur und Klimaneutralität, die über den Freistaat Sachsen an die Kommunen weitergereicht werden. Für Chemnitz stehen demnach bis zum Jahr 2036 insgesamt rund 105,8 Millionen Euro zur Verfügung. Die Mittel sollen insbesondere in Sport, Kultur, Sicherheit, Brandschutz sowie Freizeit- und Veranstaltungsinfrastruktur investiert werden. Die Finanzierung erfolge vollständig aus dem Förderprogramm. Eine Übertragung nicht verbrauchter Mittel in spätere Förderzeiträume ist nach Angaben der Stadtverwaltung möglich. Zu den vorgesehenen Maßnahmen gehören unter anderem der Bau einer Sporthalle in der Chemnitzer Innenstadt, die Erneuerung des Daches der Wettkampfhalle im Eissport- und Freizeitzentrum sowie die Sanierung des Daches der Messehalle 1. Zudem seien auch Investitionen in das Opernhaus und das Sprechtheater vorgesehen. Sachsen. Das Energieportal Sachsen der Sächsischen Energieagentur SAENA GmbH will jetzt auch Möglichkeiten der kommunalen Teilhabe an Freiflächenphotovoltaik und Windenergieanlagen aufzeigen. Die zentrale Plattform für Energie- und Klimaschutzthemen im Freistaat Sachsen kann demnach im Rahmen der aktuellen Erweiterung nun auch Möglichkeiten zur kommunalen Teilhabe darstellen. Nach § 6 des Erneuerbare-Energien-Gesetzes haben Kommunen die Möglichkeit, mit 0,2 Cent je Kilowattstunde an Windenergie- und Freiflächenphotovoltaikanlagen beteiligt zu werden. Dafür seien Vereinbarungen zwischen den Kommunen und den jeweiligen Anlagenbetreibern notwendig. Ein neuer Rechner innerhalb des Energieportals Sachsen stellt die Höhe der finanziellen Beteiligungsoptionen für Kommunen innerhalb der Gemeindegebiete übersichtlich dar. In einem nächsten Schritt werde eine Energiestatistik eingeführt, die übersichtlich Daten zu erneuerbaren Energieanlagen in Sachsen zur Verfügung stellt. Dresden-Lößnitz. Die Hospitalkirche in Lößnitz ist seit heute Pilgerkirche. Die Zeremonie fand im Rahmen einer Andacht mit Landesbischof Tobias Bilz am Vormittag statt. Mehr dazu noch einmal von Florian Wilde.
2: Die evangelisch-lutherische Landeskirche Sachsen verleiht neben den Signets verlässlich geöffnete Kirche und Radwegekirche erstmals das Signet Pilgerkirche. Diese Signetkirchen sind sakrale Räume, die im Sommerhalbjahr zwischen 1. April bis zum 30. September an mindestens 5 Tagen in der Woche für mindestens 5 Stunden geöffnet sind, so dass auch Besucher, die nicht an einem Gottesdienst teilnehmen wollen, die Möglichkeit haben, in eine offene Kirche einzutreten. Das Signet Pilgerkirche ist demnach eine Spezialform des Signets verlässlich geöffnete Kirche.
1: Schwarzenberg. Ab heute gibt es in der großen Kreisstadt wieder ein Ausbildungslager der Freiwilligen Feuerwehr. Jedes Jahr treffen sich die aktiven Kameradinnen und Kameraden dazu im Außengelände des Feuerwehrtechnischen Zentrums des Erzgebirgskreises in Raschau-Markersbach. Bei der Ausbildung werden bis zum Wochenende verschiedene Szenarien an mehreren Stationen in Theorie und Praxis nachgestellt und für den Ernstfall geprobt. Zum Sport, Fußball. Heute findet im Leipziger Bruno-Blache-Stadion das Hinspiel der Relegation zum Aufstieg in die dritte Liga zwischen dem Meister der Regionalliga Nordost und dem Zweitplatzierten der Regionalliga Bayern statt. Der erste FC Lokomotive Leipzig trifft am Abend auf die Würzburger Kickers. Das war Erzgebirge aktuell mit Herbert Wilde.
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1: Mit wenigen Wolken und Trocken, so geht der Donnerstag im Erzgebirge zu Ende. Am Abend und in der Nacht, da bleibt der Himmel gering bewölkt oder klar. Die Luft kühlt sich dann auf Werte zwischen 8 und 2 Grad ab. In ungünstigen Lagen, das betrifft die Hochtäler des Erzgebirges, kann es auch Bodenfrost geben. Der Wind wird dazu nur schwach aus westlichen Richtungen. Morgen am Freitag dann meistens nur geringe Bewölkung und niederschlagsfrei. Dazu gibt es Tageshöchsttemperaturen mit Werten zwischen 21 und 27 Grad in der Region. Und noch die Aussichten für die kommenden Tage. Am Samstag wechselnd bis stark bewölkt. Örtlich können sich auch im Tagesverlauf Schauer und Gewitter bilden. Am Sonntag dann allmählich wieder freundlicher.
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1: Der aktuelle Verkehrsservice hier bei Radio Erzgebirge RSA. Derzeit immer noch dichter Feierabendverkehr. Aktuelle Störungsmeldungen für unser Sendegebiet liegen uns aber nicht vor. Ihnen allen eine gute Fahrt.
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1: Mit Herbert Wilde am Mikrofon. Ich grüße Sie recht herzlich, Ihnen einen schönen Donnerstagabend.

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2: Das Wetter bis morgen.
3: Mit wenigen Wolken und trocken, so geht der Donnerstag im Erzgebirge zu Ende. Am Abend und in der Nacht, da bleibt der Himmel gering bewölkt oder klar. Die Luft kühlt sich dann auf Werte zwischen 8 und 2 Grad ab. In ungünstigen Lagen, das betrifft die Hochtäler des Erzgebirges, kann es auch Bodenfrost geben. Der Wind wird dazu nur schwach aus westlichen Richtungen. Morgen am Freitag dann meistens nur geringe Bewölkung und niederschlagsfrei. Dazu gibt es Tageshöchsttemperaturen mit Werten zwischen 21 und 27 Grad in der Region. Und noch die Aussichten für die kommenden Tage. Am Samstag wechselnd bis stark bewölkt. Örtlich können sich auch im Tagesverlauf Schauer und Gewitter bilden. Am Sonntag dann allmählich wieder freundlicher.
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3: Der aktuelle Verkehrsservice hier bei Radio Erzgebirge RSA. Derzeit immer noch dichter Feierabendverkehr. Aktuelle Störungsmeldungen für unser Sendegebiet liegen uns aber nicht vor. Ihnen allen eine gute Fahrt.
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1: 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Mundartliches. Sagen wir es in unserer Sprache.
2: Im Eberdorf reden sie anders als im Unnerdorf.
3: Das ist was Schönes, das empfehle ich weiter.
4: Ich sage, das ist gut, weil die Bayern verbinden sich die Gosch nicht. Und wir verbinden uns die Gosch hier im Leuten.
3: Ja, ich würde mich freuen, wenn wir einfach den Leuten suggerieren können, es gibt Dinge, die sei einfach und trotzdem richtig schön.
2: Im Eberdorf reden sie anders als im Unnerdorf.
5: Ich bin ja Ur-Erzgebirger.
3: Und der Mensch, der also sich mit Laptop und mit sonst was auch gibt, das da wieder merkt.
4: Man kann nicht alles vereinheitlichen, globalisieren und sonst was, sondern der Mundart, die gehört nur dazu und ist die Identität von uns.
3: Ganz einfache, kleine Dinge. Sei schön. Keine schönen Waren muss man entdecken.
2: Auch beim Metzentrieben, da sagt sie, wir haben Kinderfest. Das könnte man sich machen. Das sollte eine Moin geht immer. Über sowas, da könnte ich mich zerrücken. Zum Beispiel, also komischen Dialekt reden sie in Bayern und in Berlin. Also im Erzgebirge ist eigentlich eine Sprache, die nicht komisch ist. Das ist das, was man jeden Tag hört.
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6: Wie sieht's denn bei euch daheim aus? Spracht ihr noch Mundart? Lernt ihr unseren Kindern noch den Zungenschlag von unserer Alten? Ich habe letztens so ein wunderbares Faschel vom Böhmermanner aus Geier gelesen und das möchte ich euch mal zum Besten geben. Der Spruch bei uns in Erzgebirg, die Kammerschüter leiden, die Stadt voll Lahm, die ist noch frisch, so wie in alten Zeiten. Da schlägt das ganze bissel Herz für unsere Haar mit drinne, wie schie, dass wir uns heize durch noch dort damit verstinne. Horcht na mal hie, horcht na mal drauf, in unserer Spruch der Alten, da ist ein manches gutes Stück von Erzgebirg der Halten. Klick auf, ihr Leid, und vielen Dank, sagt euch aus Doom, der Schubert Frank.
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1: Das war der Donnerstag hier bei Radio Erzgebirge RSA. Gleich geht es weiter mit den Kollegen von RSA aus Leipzig. Ich bin Herbert Wilde. Ihnen einen neuen entspannten Donnerstag Feierabend.

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1: Hallo zusammen, hier ist wieder Frank Fleming mit der Musikkiste. Und in der heutigen Ausgabe möchte ich euch einen Künstler vorstellen, dessen musikalische Bandbreite vom Jazz über Schlager, Rockmusik, Filmmusik, Ballettmusik, elektronische Musik bis hin zu Musicals für Kinder reicht. Das ist zweifelsohne ein weites Feld und deshalb kann ich im Rahmen meiner Musikkiste nur einen Bruchteil seines Gesamtschaffens musikalisch anreißen. Bevor ich jedoch seinen Namen verrate, möchte ich zum Einstieg einen Titel aus seiner zweiten Schaffensphase als Sänger, Komponist und Pianist vorstellen. Es ist eine Ballade aus dem Jahre 1973 mit dem Titel »Heute bin ich allein«.

Na, habt ihr die knarzige Stimme erkannt? Richtig, es ist die Stimme von Reinhard Lacomi, der hierzulande von allen nur Lucky genannt wurde und in dessen Band anfangs solche hervorragenden Musiker wie der Bluesgitarrist Hansi Biebel und die Sängerinnen Uschi Brüning, Nina Hagen und Angelika Mann im Background mitwirkten. Lucky's Songs sind längst Klassiker des DDR-Rock geworden. Erinnert sei in diesem Zusammenhang an Lieder wie »Es war doch nicht das erste Mal«, »Das Haus, wo ich wohne« oder »So schön ist die Liebe im Wald«. Es sind Lieder, die auch heute noch Ehrlichkeit, Vertrautheit, Bescheidenheit und jede Menge Lebensfreude ausstrahlen. Getreu seinem Spitznamen Lucky erschien er mir ebenfalls immer als ein glücklicher Mensch. Eigentlich war Lacomi ein Jazzmusiker. Er galt bereits mit 16 Jahren als ein begnadeter Jazzpianist einer Magdeburger Band. Diese spielte 1964 im Foyer des Interhotels zur Begrüßung der damaligen Jazzlegende Louis Armstrong anlässlich dessen DDR-Tournee. Lucky saß am Klavier. Sie spielten »I can give you anything but love, babe«. Da knallte Louis Armstrong seinen Trompetenkoffer aufs Klavier, nahm seine Trompete heraus und spielte einfach mit. Lacomi, spindeldürr und knabenhaft, wurde zum Abendessen eingeladen, saß mit diesen legendären Musikern zusammen und ahnte auf einmal, das Leben hat noch etwas mit mir vor. Nach Musikstudium in Dresden und vielen Stationen bei bekannten Jazzbands der DDR, unter anderem Klaus Lenz und Günter Fischer, war sich Lacomi nicht zu schade, auch für Schlagerinterpreten wie Thomas Lück, Andreas Holm oder auch für Manfred Krug zu komponieren. Seinen ersten Erfolg als Solist hatte Lucky 1972 mit dem Titel »Es war doch nicht das erste Mal«, der eigentlich für einen anderen Interpreten gedacht war. Kurzum, Lucky sang bis 1977 seine Songs selbst. Es entstanden bei Amiga 4 LPs, welche durchgängig große Erfolge wurden. Wohl auch deshalb, weil auf ihnen mit der Alltagspoesie der Texte von Fred Gerz, die ohne Klischees und Idealisierungen auskamen, etwas wirklich Neuartiges in der deutschen Rock- und Poplandschaft entstand. Dass dabei der Spaß auch nicht zu kurz kam, beweist der nächste Song. Wir hören Lucky und Angelika Mann alias Lütte mit »Mir doch egal«.

0: So, wahrscheinlich haben sich jetzt bei einigen Veganern und Ernährungsexperten die Fußnägel aufgerollt. Aber auch das wäre Lucky heute sicherlich noch immer egal. Lacomi zog sich ab 1978 wegen der zunehmenden Reglementierungen durch die Kulturfunktionäre der DDR vom Live-Geschehen zurück und wendete sich der elektronischen Musik zu. Auch auf diesem Gebiet war er recht erfolgreich und arbeitete beispielsweise mit Edgar Fröse von Tangerine Dream zusammen. Wer kann sich eigentlich noch an den Umtauschsatz von DDR-Mark in tschechische Kronen erinnern? Oder wer erinnert sich noch an den Geruch eines Intershops, zum Beispiel an der Autobahnraststätte in Freienhuven? Und was gab's da zu kaufen? Oder aber an den katastrophalen Zustand unserer Straßen? All diese Dinge kommen im nächsten Titel zur Sprache. Hier ist Reinhard Lacomi mit Die Reise nach Prag.
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Ihr hört Franks Musikkiste, in der wir uns heute ein wenig mit Reinhard Lacomi befassen wollen. Kehren wir nun also musikalisch zurück aus der Hauptstadt des ehemaligen Bruderlandes GSSR in die 1980er Jahre. In dieser Zeit feierte Lucky, dessen optisches Markenzeichen lange Wuschelhaare, ein Schnauzer und eine Nickelbrille waren, seine größten Erfolge. Mit einem wohl völlig neuen Genre in der deutschsprachigen Musiklandschaft. Es waren Geschichtenlieder für Kinder. Zusammen mit Ehefrau Monika Erhardt, die für die Texte verantwortlich war, veröffentlichte Lucky bis zu seinem Tod im Jahre 2013 insgesamt 13 Kinder-CDs. Die zweifellos bekannteste ist die LP Traumzauberbaum, die sich bis heute insgesamt 4 Millionen Mal verkauft hat. Hieraus hören wir nun das von Angelika Mann gesungene Küsschenlied.

0: Das Küsschenlied von Reinhard Lakumis Kinderplatte Traumzauberbaum. Dass Lucky auch anders konnte, beweist er mit seinem 1993 erschienenen Album Die 6.13 Uhr Bahn. Hierin verarbeitet er die Wendeereignisse und die Befindlichkeiten seines ostdeutschen Publikums in den ersten Jahren danach. Für seine Äußerungen, dass, Zitat, die Vision des Sozialismus ohne Alternative eine sozial gerechte, menschenfreundliche und tolerante Gesellschaft ist, wurde er regelrecht angefeindet. Hierzu muss man jedoch wissen, dass Lakomi nie Mitglied der DDR-Pionierorganisation, der FDJ oder gar irgendeiner Partei war. In meinen Augen war er einfach ein aufrechter Mensch und ein genialer Musiker. Hören wir zum Abschluss nun seine sarkastische Abrechnung mit Wendehälsen und einem gewissen Ministerium im Titel Alles Stasi außer Mutti.
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0: Das war Franks Musikkiste mit Frank Fleming und Musik von Reinhard Lacomi. Euch allen eine gute Zeit. Bis zum nächsten Mal, euer Frank.
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3: Ich bin kein Weinkenner, aber ein Glas guten, trockenen Rotwein trinke ich gerne mal mit meiner Frau oder mit Freunden. Beim Ausschenken wird das Glas meist bis zur Hälfte gefüllt. Das ist wohl so eine Benimmregel. Wenn ein Glas bis zur Hälfte gefüllt ist, gibt es in der Regel unterschiedliche Einschätzungen. Meist ist das mit ähnlichen Lebenseinstellungen verbunden. Der Optimist sagt, das Glas ist halb voll. Das ist der Typ, der immer noch etwas Gutes erkennen kann, nicht alles so tragisch nimmt. Der Pessimist sagt, das Glas ist halb leer. Das ist der Typ, der immer das Schlimmste befürchtet. Er lebt so, wie manche Predigten aufgebaut sind. Erstens, es ist schlimm. Zweitens, es wird alles noch schlimmer. Drittens, mir ist auch schon schlecht. Amen. Nun gibt es aber noch eine weitere Einstellung, die ich im Leben für sehr hilfreich halte. Das ist eine Aussage aus einem Buch der Bibel, den Psalmen. Also nicht vom Optimist, nicht vom Pessimist, sondern vom Psalmist. In dem Gebet steht: Gott, du bereitest vor mir einen Tisch im Angesicht meiner Feinde, du salbst mein Haupt mit Öl und schenkst mir voll ein. Der Psalmist ist eher ein Realist. Er sieht, es gibt schlimme Dinge, es gibt sogar Feinde. Er vertraut aber sein Leben Gott an, der dafür sorgt, dass er dennoch leben kann. Gott schenkt dennoch voll ein. Gott, du bereitest vor mir einen Tisch im Angesicht meiner Feinde, du salbst mein Haupt mit Öl und schenkst mir voll ein. Ich richte mich übrigens seit vielen Jahren nach dem Psalmisten und bin mit Gott immer gut gefahren.
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